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1: Guten Morgen und herzlich willkommen zu einer neuen Stunde mit der bunten Welle. Heute möchte ich Sie ein wenig zum Träumen einladen, denn Träume begleiten uns ein Leben lang. Manche sind groß, manche sind ganz klein, manche erfüllen sich und andere bleiben einfach schöne Gedanken. Also machen Sie es sich gemütlich, lehnen Sie sich zurück und träumen Sie ein bisschen mit mir. Ja, noch meine ständige Bitte, sollten Sie einen Musikwunsch haben, so schreiben Sie mir diesen bitte unter buntewelle@hotmail.com. Am besten immer eine Woche im Voraus, so kann ich den Titel bei der nächsten Sendung ins Programm aufnehmen. So, dann beginnen wir mit unserer Traumsendung. Ja, und genau damit, nämlich Träume sind für alle da, möchte ich heute beginnen. Ganz egal, in welchem Alter von der Gruppe Wind ist dieser Song.

Wo kommen die Träume her? Ja, Claudia Jung will herausfinden, woher eigentlich die Bilder und Gedanken kommen, die uns im Traum besuchen.

Manchmal tut es gut, einen Traum nicht nur für sich zu behalten. Vielleicht wird er dann ein kleines bisschen wirklicher, wenn man davon erzählt. So meint es auf jeden Fall Nana Mouskouri.

Lass uns noch ein bisschen träumen, so meinen es Katrin und Peter. Ja, dafür ist jetzt in dieser Stunde genügend Zeit. Lehnen Sie sich zurück und träumen Sie einfach noch ein bisschen mit mir.

Manche Träume brauchen keine geschlossenen Augen. Semino Rossi zum Beispiel begleiten solche Träume sogar mitten am Tag in seinen Gedanken. Ich träume mit offenen Augen von dir.

Die besonders schönen Träume begleiten uns, sodass man einfach die Augen schließt und den Gedanken freien Lauf lässt. Darüber singt Roger Whittaker.

Peggy March singt, und das werden Sie alle kennen, mit 17 hat man noch Träume. Aber ich finde, für Träume gibt es überhaupt keine Altersgrenze. Jeder kann träumen und jeder kann schöne oder schlechte Träume haben.

Selbst wenn draußen gerade kein Frühling ist, in unseren Träumen können wir ihn jederzeit zurückholen. So an die Borg.

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1: Ja, und wie immer hören Sie die Sendung aus dem Studio von CJSW aus der Universität Calgarys. Und Sie können allerdings unsere Sendung auch im Radio unter 90 FM 90.9 oder übers Internet hören. Gehen Sie einfach dazu auf den Thread von unserem Sender CJSW. Ja, an dieser Stelle mag ich Ihnen Ankündigungen geben für kommende Veranstaltungen. Und zwar am nächsten Sonntag, also am 20.09., steht wieder ein Kaffeekränzchen an. Eine schöne Gelegenheit für einen gemütlichen Nachmittag in netter Gesellschaft. Dieses Kaffeekränzchen natürlich im Deutschen Club. Ja, dann stehen jetzt in Zukunft auch Oktoberfeste an. Der deutsch-kanadische Club lädt wieder zum Oktoberfest ein. Die genauen Termine und Informationen finden Sie beim Club oder auf Facebook. Ja, und dann habe ich noch was ganz Besonderes. Und zwar für alle, die gerne Skat spielen oder es lernen möchten. Im deutsch-kanadischen Club wird regelmäßig mittwochs abends Skat gespielt. Anfänger und Fortgeschrittene sind willkommen. Der Abend, der Skatabend beginnt um 7 Uhr und ist meistens bis 10 Uhr. Ja, und dann noch was. Am 26. September ist im österreichischen Club der Heimatabend mit Darbietung von Chören, Schuhplattler und sowas alles. Und Sie können auch tanzen. Also, das wird bestimmt auch eine schöne Veranstaltung. Ja, und dann noch was von mir selber. Ich freue mich, wenn Sie hier anrufen und mir Ihre Meinung sagen, wie Ihnen die Sendung gefällt. Das lässt einen doch so ein bisschen aufleben und Mut machen, um immer, immer weiterzumachen. Ich mache das jetzt schon so lange und ja, ich würde mich einfach über Anrufe freuen. Wählen Sie dazu die Nummer 403-220-3991. So, jetzt geht es in meinem Programm weiter. Dana Winner singt Ich hab noch 1000 Träume. Ja, 1000 ist schon eine ganze Menge, aber ein paar darf man sich ruhig bewahren.

Roger Whittaker hat ein Kissen voller Träume. Ja, solch ein Kissen hätte ich manchmal auch gern. Kopf drauf und schon beginnt eine wunderschöne Reise.

Im schönen Schwarzwald. Ja, dieser Titel ist heute einem Ehepaar gewidmet, nämlich Erika und Kurt Engler, das gerade seinen 63. Hochzeitstag gefeiert hat. Gewünscht haben sich die beiden ein Lied aus dem Schwarzwald und ich hoffe sehr, dass ihnen meine Auswahl gefällt. Im schönen Schwarzwald heißt der Titel.

Einen schönen Traum zu haben, kann einen manchmal wirklich viel Kraft geben. Und vielleicht darf man gelegentlich sogar ein wenig darin leben. Nina und Mike singen I Have a Dream auf Deutsch.

Deinen Traum gib niemals auf. Ja, ich finde, das ist ein wunderschöner Wunsch von Gabi Albrecht. Ja, wer weiß, vielleicht wartet die Erfüllung schon hinter der nächsten Ecke. Man weiß es nicht.

Ja, zum Schluss wird's noch einmal ganz romantisch mit einem Lied, das jeder kennt. Steig in das Traumboot der Liebe von Katharina Valente. Ja, damit geht meine Sendung zu Ende. Eine Stunde geht immer sehr, sehr schnell vorbei. Und ich wünsche Ihnen alles Gute und Liebe und hoffe, dass Sie bei der nächsten Sendung wieder dabei sind. Ja, ich würde einfach sagen, bis zum nächsten Mal, Ihre Hilly.